wunderschönen Samstagabend wünsche euch allen hier. Ich begrüße hier mal die Queen of Bass, Funky, Anne und Erna. Jetzt hört ihr hier Julian Sommer, Senorita.

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3: Im Studio Sönke Röhling. Schönen guten Morgen. Deutschland rutscht im internationalen Bildungsvergleich weiter ab. In der aktuellen PISA-Studie haben die Schüler so schlecht abgeschnitten wie noch nie. Die Bild berichtet vorab von der Studie, die heute vorgestellt wird, Fabian Hoffmann.
4: Ja, und sie zeigt, die 15-Jährigen können immer schlechter lesen und rechnen und auch in Naturwissenschaften geht's abwärts. In allen getesteten Bereichen kommt Deutschland nur noch auf durchschnittliche Werte. Die internationale PISA-Studie wird alle 3 Jahre erstellt. Getestet werden grundlegende Fähigkeiten in Lesen, Mathe und Naturwissenschaften. Da geht's auch darum, Wissen anzuwenden und Zusammenhänge zu erkennen. In Deutschland haben dieses Mal rund 6.700 Schüler mitgemacht.
3: Wirtschaftsverbände schlagen nach der Sachsen-Anhalt-Wahl Alarm. Sie befürchten, dass eine AfD-geführte Regierung den Fachkräftemangel weiter verschärfen könnte, weil Beschäftigte aus dem Ausland künftig eventuell einen Bogen um Deutschland machen.

0: Dabei sind viele Firmen auf sie angewiesen, gerade in Sachsen-Anhalt, wo das Durchschnittsalter der Bevölkerung mit am höchsten ist. Sascha Gläser von der IHK-Halle Dessau sagt am 1.
1: Wenn wir auf das Thema Demografie schauen, brauchen wir unbedingt ausländische Fachkräfte in den Unternehmen. Aber wir brauchen noch mehr. Wir brauchen auch ausländische Investoren, die weiter hier nach Sachsen-Anhalt kommen, die hier willkommen sein müssen.
0: Die Serie an Fällen von Stromsabotage geht weiter. In NRW wurden bei einem Kraftwerk nahe Aachen neue Abschussvorrichtungen entdeckt, außerdem weitere in Sachsen. Nach einem 48-jährigen Verdächtigen wird weiter gefahndet. Er soll einige der Taten in Bekennerschreiben zugegeben haben. Im Bundestag startet heute die Haushaltswoche. Finanzminister Klingbeil stellt seinen Etatentwurf fürs nächste Jahr vor, mit einer geplanten Neuverschuldung von 119 Milliarden Euro. Außerdem werden zwei neue Bundesminister vereidigt. Steffen Bilger übernimmt das Verkehrs- und Carsten Lindemann das Gesundheitsministerium. Viele Deutsche stehen der digitalen Brieftasche skeptisch gegenüber, das zeigt eine neue Umfrage. Die größten Sorgen? Hacking, Datendiebstahl und staatliche Überwachung. In der EU-weiten Wallet soll man spätestens Ende des Jahres Führerschein oder Krankenkassenkarte digital hinterlegen können.
2: 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Mit KI-Support. Mehr Wolken gibt es heute Morgen vor allem im Westen. Ab und zu kann auch mal etwas Regen dabei sein. Später bleibt es insgesamt ziemlich wechselhaft. Nachmittags kommt vereinzelt wieder Regen runter und zum Abend sind in der Osthälfte auch Schauer und Gewitter möglich, teils kräftig mit Sturmböen. Dazu liegen die Höchstwerte bei 24 bis 33 Grad. Morgen dann deutlich kühler, maximal 22 Grad.

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0: Nicht schlecht, wa? Geht gut los, ne? The Southfold Dynamics und Matt Moselle, Ninette. Das war der Opener meiner Sendung.
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0: Und da haben wir schon wieder Dienstag. Dienstag, der 8. September 2026. Ihr hört die Sendung Der Morgen mit Gernot, die es live montags bis freitags von 6 bis 9 gibt und unlive von 3 Uhr in der Nacht bis 6 Uhr ran immer die Wiederholung vom Vortag. Zur vollen Stunde gibt es bei mir in der Sendezeit immer die Nachrichten, Sport und Wetterbericht in kompakter Variante. Dann in der 20. Sendeminute haben wir einen kleinen Beitrag um halb die Wetteraussichten und 10 nach halb hören wir mal, schauen wir mal, wer heute Geburtstag hat. Musikalischerseits kennt ihr bei mir den Fairness-Filter, ja, der bedeutet, ich spiele immer einen deutschsprachig gesungenen, gefolgt von einem nicht deutschsprachig gesungenen Titel. Dazwischen die aktuelle Uhrzeit, 6 Uhr und 8 Minuten haben wir es, 8 Minuten nach 6 und das dann immer im Wechsel. Und somit hören wir nach Southfold Dynamics in Englisch was Deutsches, Heino singt den Traum von Jamaika. Und ja, ihr ahnt richtig, es ist tatsächlich eine deutsche Covervariante vom großen Song von der Goomba Dance Band, Son of Jamaica. Ne, kennen wir ja von Tony Holiday, hat ja noch in Deutsch gesungen, Peter Alexander selbst auch und Dieter Hallervorden, Hermann Hoffmann und Oliver Bend selber auch. Ja, also der Frontsänger von der Goomba Dance Band, auch er hat eine deutsche Fassung davon. Wir hören jetzt eine von Heino. Ich wünsche hervorragenden schönen guten Morgen und bedanke mich fürs zahlreiche Einschalten. Moin, moin, ihr Lieben.

0: Ja, viele wussten das gar nicht, wa? Dass Heino auch eine deutsche Variante gesungen hatte. Ja, ist relativ selten gespielt, das stimmt. Das muss ich schon mal dazu sagen. Ne? Traum von Jamaika. 6:12 haben wir es, 7:03. Marianne Rosenberg, die hat nicht nur Deutsch gesungen, sondern viele ihrer großen Klassiker hat sie auch in Englisch eingesungen. Hören wir mal wieder ein. Fremder Mann kennen wir ja. Und hier die englische Fassung Stranger Boy. Bitteschön.
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0: Ja, ich gebe zu, ich habe eben Deutsch mitgesungen in der Refrainzeile. Stranger Boy, man, das ist natürlich als eher als fremder Mann, ja, sonst immer gehört und gespielt. Marianne Rosenberg hier um 6 Uhr und 15 Minuten, ganz genau 6:45 haben wir es oder auch 6:15. Man kann auch sagen, 6:45, ne? Na gut. Rudolf, Rock und die Schocker, die habe ich viel im Programm, natürlich mit ihrer breiten Palette. Bebop Aluna, hören wir, bitteschön.
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0: Rudolf Rock und die Schocker, Biba Baluda, Lula, so war es richtig, genau. Ne? Im Original von Buddy Holly und hier in der Rudolf Rock Variante. Ihr Lieben, wir haben es 6 Uhr und 21 Minuten, 9 Minuten vor halb 7. Jetzt gibt's den kleinen Beitrag und dann OMD mit If You Leave. Bitte.
1: Der Silvesterklassiker Dinner for One ist ins Visier von Naturschützern geraten. Der Spiegel berichtet, das Bonner Bundesamt für Naturschutz habe Anstoß an dem präparierten Tigerkopf genommen, über den der alkoholisierte Butler James auf seinen Weg zwischen Esstisch und Anrichte andauernd stolpert. Das Blatt zitiert die Artenschützer mit der Einschätzung, die Verwendung des Tigers sei keine gute Anregung für Zuschauer. Exotische oder vom Aussterben bedrohte Tiere gehören nicht in die deutsche Wohnstube. Anmerkung der Redaktion: Same procedures everywhere.
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0: OMD, If You Leave, um 6:26. 4 Minuten vor der 6:30 Marke. Jetzt gibt's einen flotten deutschen Schlager mit Hannes Schöner. Nun sag schon Adieu. Nix zum Einschlafen. Ich sag noch lange nicht Adieu. Nee.
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0: Flotter Disco Fox zum Wachwerden hier am frühen Morgen in der Sendung Der Morgen mit Gernot um 6:30 Uhr. 6:30 Uhr haben wir es mit Hannes Schöner. Nun sag schon adieu. Wie angekündigt gibt es jetzt die Wetteraussichten und eventuell ein paar Verbrauchertipps bei dem einen oder anderen. Bei wem nicht, der hat sofort Glück und hört Dolly Parton mit Heart of Glass. Die absolute Nummer oder die sehr, sehr bekannte Nummer von Blondie. Aber erst das Wetter.
1: Mit KI-Support. Mehr Wolken gibt es heute Morgen vor allem im Westen. Ab und zu kann auch mal etwas Regen dabei sein. Später bleibt es insgesamt ziemlich wechselhaft. Nachmittags kommt vereinzelt wieder Regen runter und zum Abend sind in der Osthälfte auch Schauer und Gewitter möglich, teils kräftig mit Sturmböen. Dazu liegen die Höchstwerte bei 24 bis 33 Grad. Morgen dann deutlich kühler, maximal 22 Grad.

0: Dolly Parton, die haben den übrigens auch zusammengesungen, ja? Dolly Parton und die Deborah Harry, ja? Gibt's auch eine Aufnahme von, habe ich die hier schon irgendwo? Habe ich die auch schon mal, habe ich die auch schon mal gespielt, wollte ich gerade fragen. Nee, habe ich noch nicht, werde ich mal demnächst machen, ne? Im Deutschen singt das Marianne Rosenberg, wie wir ja wissen, Herz aus Glas. Jetzt gibt's Las Vegas, Baby Tanz mit mir um 6.35 Uhr, 5 Minuten nach 6:30.
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0: Las Vegas Baby Tanz mit mir, 6 Uhr und 38 Minuten, 8 Minuten nach 6:30. Audrey Lenders, ja, die habe ich vor kurzem frisch reingetan, mal wieder mit mehreren neuen Titeln. Hideaway Havana, ja, sagt einem gar nicht so viel, ist auch nicht so schlimm, aber der hört sich recht melodisch an und dachte ich, naja, singen kann sie, tolle Stimme hat sie, gut aussehen tut sie auch, somit hat sie alle Kredenzen erfüllt, um in die Sendung der Morgen mit Gerlo zu kommen. Gerlo, du bist ein abgehobener, arroganter, eingebildeter Fatzke. Richtig, Treffer.
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Na, gucken wir mal, wa? Wer heute Geburtstag hat, heute am 8. September. Unter anderem Pink, ja, die US-amerikanische Schauspielerin, Filmproduzentin und Sängerin, wird heute 47 Jahre alt. Morgan Freeman, der britische Schauspieler, wird heute 55 Jahre alt. Dann der deutsche Schauspieler Thomas Kretschmann wird heute 64 Jahre alt. Des Weiteren die US-amerikanische Schauspielerin Heather Thomas, ja, 69 Jahre alt wird sie, habe ich schon mal gerne gesehen, ja. In vielen Vorabendserien, US-amerikanischen Vorabendserien, war sie zu sehen. Wen haben wir noch auf der Bratpfanne? Hätte ich beinahe gesagt, nein, auf der Pfanne natürlich. Und zwar Wiebke Bruns, die deutsche Journalistin und erste Nachrichtensprecherin der BRD. 1938 geboren, im Alter von 80 Jahren ist sie 2019 verstorben. Und dann noch die US-amerikanische Country-Sängerin Patsy Cline. Ja? 1932 geboren, verstarb sie im Alter von nur 30 Jahren 1963. Das Geburtstagsständchen wird uns das Geburtstagskind des Tages, Helga Hahnemann, singen. Deutsche Entertainerin, Kabarettistin, Sängerin und Schauspielerin. Sie ist 1937 geboren und starb 1991 im Alter von 54 Jahren. Nur, muss man dazu sagen. Schade. Unsere Henne, unsere Geliebte, singt Dicke da.

0: Henne, Henne, Henne wird sie liebevoll genannt von ihren Fans. Helga Hahnemann, dicke da. Es gibt auch übrigens eine Aussichts Pokal, Quatsch, ein Auszeichnungspokal, entschuldige bitte, ne? Die Henne, die jährlich vergeben wird an Stars und Sternchen. Ihr Lieben, wir haben 6 Uhr und 47 Minuten, 2 Minuten nach 6:45. Es gibt schöne Mucke aus den 80ern, The Human League und Don't You Want Me in der Albumvariante.
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0: Mucke aus den Good Old 80s, The Human League und Don't You Want Me Baby um 6 Uhr und 54 Minuten, nee, 55, schulden Sie, 5 Minuten vor 7, das war's dann für die erste Stunde, aber ihr wisst ja, wir haben ja noch zwei vor uns. Ich habe noch ein schönes Medley rausgesucht vom unvergessenen Oliver Frank, ja, ein schönes Hit-Medley, das hören wir uns noch an, bis ran an die Information und dann würde ich mich freuen, wenn wir die zweite Stunde auch zusammen gestalten. Also, bis gleich, ihr Lieben, und wie immer das Credo, dranbleiben. Bis gleich.
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2: Im Studio Sönke Röhling. Schönen guten Morgen. Deutschlands Schülerinnen und Schüler schneiden im PISA-Test so schlecht ab wie noch nie. Die 15-Jährigen können immer schlechter lesen und rechnen. Und auch in Naturwissenschaften geht's abwärts. In allen getesteten Bereichen kommt Deutschland nur noch auf durchschnittliche Werte. Die Bild berichtet vorab über die Studie, die heute vorgestellt wird. Die internationale PISA-Studie wird alle 3 Jahre erstellt. Nach der Wahl in Sachsen-Anhalt warnen Wirtschaftsverbände vor einer AfD-geführten Regierung. Ihrer Meinung nach dürfte sich etwa der Fachkräftemangel verschärfen. André Glatzel.
3: Der Handelsverband befürchtet, dass Fachkräfte aus dem Ausland künftig einen Bogen um Deutschland machen. Das sei ein Problem, weil der Einzelhandel auf sie angewiesen ist, um den Personalbedarf überhaupt zu decken. Ähnlich sieht es der Maschinenbauerverband VDMA. Schon jetzt würden sich in Sachsen-Anhalt frei werdende Stellen kaum noch besetzen lassen. Und der Bundesverband Erneuerbare Energien warnt, wer die Energiewende ausbremst, riskiere Arbeitsplätze und Investitionen.
2: Im Bundestag startet heute die Haushaltswoche. Finanzminister Klingbeil stellt seinen Etatentwurf fürs nächste Jahr vor, mit einer geplanten Neuverschuldung von 119 Milliarden Euro. Außerdem werden 2 neue Bundesminister vereidigt. Steffen Bilger übernimmt das Verkehrs- und Carsten Lindemann das Gesundheitsministerium. Russland schließt alle Goethe-Institute und auch das deutsche Generalkonsulat in St. Petersburg muss dicht machen. Der Kreml reagiert damit auf die Schließung des Russlandhauses in Berlin. Das hatte die Bundesregierung angeordnet. Sie macht Russland für den versuchten Drohnenanschlag am Leipziger Flughafen verantwortlich. Ungewöhnlicher Protest in Warschau. Dort sind rund 30 Roboter vor dem polnischen Digitalministerium auf die Straße gegangen und haben eine Regulierung für künstliche Intelligenz gefordert. Hinter dem Protest steht eine Initiative, die sich mit den Auswirkungen von KI auf den Arbeitsmarkt beschäftigt. Bei den US Open hat Alexander Zverev zum 5. Mal das Viertelfinale erreicht. Der Hamburger gewann gegen den Italiener Luciano Daderi glatt mit 6:2, 6:2 und 7:6. Damit hat er bei allen 4 Grand Slams in diesem Jahr die Runde der letzten 8 erreicht.
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4: Mit KI-Support. Viele Wolken gibt es heute Morgen, ganz im Westen auch mal mit etwas Regen, sonst bleibt es erstmal trocken. Tagsüber geht es zweigeteilt weiter, im Nordwesten eher grau und später ab und zu Regen. In der Südosthälfte oft sonnig und deutlich wärmer mit 24 bis 33 Grad. Zum Abend hin können in der Osthälfte Schauer und Gewitter aufziehen, dazu Sturmböen. Morgen dann deutlich gedämpfter, öfter Regen, zwischendurch auch mal Wolkenlücken, maximal 22 Grad.

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0: Da gab es auch einen Film, ne? King Creole, da hat er das Ding dann auch gesungen, genau. Denn er war ja nicht nur Sänger, Rock'n'Roll-Star, der King of Rock'n'Roll, sondern auch Schauspieler. Ja, ja, hat er sich zumindest versucht, ne? Die waren nicht ganz so erfolgreich, aber aufgrund seiner Popularität, hat man die trotzdem geguckt. Der King of Rock'n'Roll, Mr. Elvis Presley und King Creole, war der Opener der zweiten Stunde meiner Sendung.
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0: Dienstag ist heute. Dienstag, der 8. September 2026. Wie immer hört ihr die Sendung Der Morgen mit Gernot live von Montag bis Freitag 6 bis 9 Uhr und unlive von 3 Uhr in der Nacht bis 6 Uhr ran. Immer die Wiederholung vom Vortag. Zur vollen Stunde werdet ihr beglückt mit Nachrichten, Sport und Wetterbericht in kompakter Variante, damit man gut informiert in den Tag kommt. In der 20. Sendeminute ein kleiner Beitrag, um halb dann die Wetteraussichten und 10 nach halb gucken wir, wer heute Geburtstag hat. Musikalischerseits der stete Wechsel von deutsch in nicht deutsch gesungenem Liedgut, dazwischen die aktuelle Uhrzeit. Und wenn ihr lieb seid, dann kriegt ihr noch einen dämlichen Spruch dazu. Da müsst ihr aber besonders lieb sein, ne? Den braucht ihr vor allen Dingen nicht bezahlen. Der ist völlig gratis, manchmal sogar umsonst. 7 Uhr und 7 Minuten, 7 Minuten nach 7 und auf dem King of Rock'n'Roll hören wir den deutschen Elvis. So wurde er tatsächlich betitelt, ja, ist tatsächlich so. Ted Herold und Caroline. Willst du nicht mein Boyfriend? Warum darf ich nicht dein Boyfriend sein? So singt er. Genau. Ich find's schön, dass ihr da seid. Klatsch in die Hände, mach einen tiefen Diener und freue mich, die nächsten knapp 50, guten 50 Minuten der Gastgeber dieser Stunde zu sein.

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2: Harald Schubring, ja, hieß er mit bürgerlichen Namen, aber Ted Herold hört sich natürlich besser an und den kannte man ihn durchaus mehr unter seinem Künstlernamen, logischerweise. 7:10 haben wir es, 7:10. Jetzt gibt es was Englisches zu hören und zwar von Pussycat. Die Formation aus den Niederlanden hat den Titel auch mal in Deutsch eingesungen, da hieß er Abschieds-Souvenir. Wir hören die englisch eingesungene Variante mit My Broken Souvenir. Na bitte.

0: So ein kleiner Schmachtfetzen am frühen Morgen mit Pussycat, My Broken Souvenir und wie eingehend schon erwähnt, die haben das Ding auch mal in Deutsch eingesungen, Abschieds-Souvenir. Wollen wir vielleicht demnächst hören. Ich kenne ja mein Radioprogramm, meistens ist es dann so, dass es demnächst dann irgendwann die deutsche Variante spielen möchte. Wir haben 7 Uhr und 15 Minuten, ganz genau 7:45 beziehungsweise 7:15. Jetzt gibt es ein Donnerwetter, ein musikalisches, und zwar mit dem Tausendsasser Uwe Busse. Er hat mehr als 3000 Titel auch schon auf dem Kerbholz. Ja, er schreibt viel Musik, unter anderem auch mit seinen guten Kollegen Karl-Heinz Ruprecht zusammen oder auch mit Gigi Anderson zusammen. Ne? Uwe Busse hat 25 Jahre lang den Flippers die Hits auf den Leib geschrieben. Nun singt er ein Donnerwetter. Gleich in wenigen Sekunden geht's los.
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0: Donnerwetter und Uwe Bussel. Ja, ich kann mich noch entsinnen, wenn ich irgendwas nicht ganz richtig gemacht habe, nach der Nase meiner Mutter getanzt bin, dann hat sie zu mir mal gesagt, dir gibt gleich ein Donnerwetter. Manchmal hat sie auch gesagt, du wirst gleich dein blaues Wunder erleben, mein lieber Scholli. Sie hat recht behalten, das mit dem blauen Wunder gab es tatsächlich gestern. Ach nee, war ja schon Sonntag. Gernot, ist gut, hast gestern genug gefeiert. Ja stimmt, richtig. Gestern war Feiern angesagt und heute wird gearbeitet. Sie sind auch schon stark dran, man sieht ja in den Nachrichten, was da alles passiert. Sondierungsgespräche oder wie auch immer sie es nennen dort. Ne? Was gibt's jetzt Schönes? Die aktuelle Uhrzeit, 7:20, 10 Minuten vor 7:30. Der Beitrag, der kleine Beitrag steht an und dann Jake and Stevens und Yes I Do.
1: Für das Wiederfinden ihrer verschwundenen Katze hat eine vermögende Frau aus einem Hamburger Vorort 10.000 Euro ausgesetzt. Der Hamburger Morgenpost von der Samstagausgabe sagte Besitzerin Christine Vogt, der 9 Jahre alte Kater Emil sei seit einer Woche verschwunden. Geben Sie ihn mir zurück und Sie bekommen 10.000 Euro Belohnung, forderte sie die Leser auf. Sie befürchtet, dass der Kater von Tierfängern verschleppt wurde. Möglicherweise sei das Tier aber auch aus Versehen in einen Keller eingesperrt. Falls Emil tatsächlich von Tierfängern geschnappt worden sei, bietet Christine Vogt an, ihn über einen Strohmann zurückzunehmen und die Belohnung zu bezahlen.
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0: Shaggy Stevens und Yes I Do um 7 Uhr und na gleich 25 Minuten. Ein paar Sekündchen fehlen noch, dann haben wir es 5 Minuten vor 7:30. Die Gespensterstadt, ja, ist auch ein Titel von Christian Anders. Der hat ja nicht nur den Zug nach nirgendwo besungen, sondern auch viele, viele andere schnucklige Songs. Unter anderem diesen hier, Gespensterstadt.
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0: Mein lieber Mann, 72 war das. Ha! Da war ich auch schon auf der Welt, ich alter Sack. Macht aber nichts. Gespensterstadt und Christian Anders. Der hat das Ding 2010 und 2011 nochmal in so einen 3-Remix getan und richtig flott mit deutschen Pop, ja, so Disco Fox, würde ich sagen, Rhythmus verkleidet und damit tatsächlich nochmal hoch in die Charts geschafft. Christian Anders. Wir haben es 7 Uhr und 30 Minuten in der Zwischenzeit. Genau 7:30, Halbzeit meiner kompletten Sendung. Der Morgen mit Gern. Und wir wenden uns jetzt den Wetterdaten zu. Und wie immer auch ein paar Verbrauchertipps können sich anschließen. Und dann singen die Affen, fahren Panzer. Nee, das stimmt nicht ganz. Okay, The Monkees und I'm Believer. Ja, das haut schon eher hin. Aber erst das Wetter.
1: Mit KI-Support. Viele Wolken gibt es heute Morgen, ganz im Westen auch mal mit etwas Regen, sonst bleibt es erstmal trocken. Tagsüber geht es zweigeteilt weiter, im Nordwesten eher grau und später ab und zu Regen. In der Südosthälfte oft sonnig und deutlich wärmer mit 24 bis 33 Grad. Zum Abend hin können in der Osthälfte Schauer und Gewitter aufziehen, dazu Sturmböen. Morgen dann deutlich gedämpfter, öfter Regen, zwischendurch auch mal Wolkenlücken, maximal 22 Grad.

0: The Monkees und I'm a Believer. Um 7 Uhr und 33 Minuten, 3 Minuten nach 7:30 in der Zwischenzeit. Der Titel, den wir jetzt hören, der ist eigentlich im Original von den Kalini Twins. Ja, die haben das Ding gesungen, Show Wadi Wadi auch. Die James Brothers, bestehend aus Peter Kraus und Dingensbummens. Genau, da habe ich nicht im Kopf den Namen, tatsächlich nicht, macht nichts. Die haben das Ding in Deutsch auch geschmettert und das Ding hören wir uns jetzt an. Wenn und Peter Kraus.
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0: John Kincaid, war? Fällt mir noch ein. Ja, das singt auch so, ne? Kincaid, wenn? Ja, irgendwie war mir so. Wir haben 7 Uhr und 36 Minuten. 6 Minuten nach 7:30 in der Zwischenzeit. Einen schnuckligen Song habe ich noch und dann gucken wir mal, wer heute Geburtstag hat. Die Beatles sind auch mal wieder dran mit Good Day Sunshine. Kennen wir. Brauchen wir nicht viel drüber diskutieren. Bitteschön.
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Na, schauen wir mal, wer am 8. September Geburtstag hat. Die US-amerikanische Schauspielerin, Filmproduzentin und Sängerin Pink hat heute Geburtstag, wird 47 Jahre alt. Herzlichen Glückwunsch. Dann der britische Schauspieler Morgan Freeman, der wird heute 55 Jahre alt. Auch da herzlichen Glückwunsch zu. Der deutsche Schauspieler Thomas Kretschmann, der erlebt heute sein 64. Geburtsjahr. Und wen haben wir noch? Guck mal hier, die US-amerikanische Schauspielerin Heather Thomas, ne? 69 Jahre wird sie alt. Ja, ja, die habe ich auch mal sehr gerne im Fernsehen gesehen. Kennen wir. Des Weiteren gibt's noch zu erwähnen die Wiebke Bruns, ne? Die deutsche Journalistin und erste Nachrichtensprecherin der BRD. Ja, 1938 geboren und 2019 ist im Alter von 80 Jahren von uns gegangen. Patsy Cline wäre noch zu erwähnen, die US-amerikanische Country-Sängerin, 1932 geboren und 1963 im Alter von nur 30 Jahren gestorben. Singen tut uns jetzt die Henne was Schönes, die hat nämlich heute oder hätte vielmehr heute auch Geburtstag gehabt, 8. September 1937 geboren, verstarb sie 1991 im Alter von 54 Jahren. Die deutsche Entertainerin, Kabarettistin, Sängerin und Schauspielerin wird liebevoll von ihren Fans Henne genannt. Wo ist mein Geld bloß geblieben? Das frage ich mich auch. Musikalisch wird das jetzt untermalt mit Helga persönlich.

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Helga Hannemann, wo ist mein Geld bloß geblieben? 7 Uhr und gleich 45 Minuten, haben wir es genau, 7:45 oder auch 7:45. Und was spielen wir jetzt? Du weißt ja, wenn du nichts weißt und nicht weißt, was du spielen sollst, spielst du einfach ABBA. Richtig. Angel Eyes. Hören wir uns jetzt an nach dem Hinweis in eigener Sache. Liebe Sternchen, Hörer Sternchen innen. Nein. So ein Blödsinn gibt es hier nicht. Der Morgen mit Gernot bleibt genderfrei. Auf die Werbeeinspielung der Laut AG hat der Morgen mit Gernot keinen Einfluss. Liebe Radiohörer, danke fürs Einschalten hier in der genderfreien Sendung Der Morgen mit Gernot.

0: Nachrichten sind wie immer sehr, sehr komisch heute. Also wie man es eigentlich gewohnt ist, obwohl man es nicht gewohnt sein darf. Ne? Was lese ich hier als Aufmacher? Da fällt ja eigentlich nichts ein. Ne? Neukölln, also hier Berlin, Neukölln, ne? 27-Jähriger mit 6 Schüssen auf Sonnenallee getötet. Naja, wer weiß, war bestimmt Andreas, Sven, Martin, Joachim. Die haben sich wieder nicht benommen, da gleich mit 6 Schüssen da rumballern. Naja, sind sie, ist klar. Ich weiß, warum am Sonntag alles richtig gemacht wurde. Ich weiß es. Ich hoffe, es kommt auch der letzte Dümmste jetzt endlich mal da drauf. Fürchterlich. Es muss aufhören. Das muss aufhören. Das gab es zu meiner Zeit nicht. Wir waren uns auch nicht immer alle einig auf der Straße. Ne? Dann haben wir uns angebrüllt, blöde Sachen, mit Schmutzausdrücken an den Kopf geworfen. Und dann sind wir uns aus dem Weg gegangen, wenn man sich nicht leiden kann. Und sollte es doch mal zu körperlichen Auseinandersetzungen gehabt. Dann gab es eine links, eine rechts, der andere auch eine links, eine rechts. Und dann haben wir uns anschließend vertragen. Und die Mehrheit der Zuschauer haben gesagt, so und jetzt gebt euch die Hand. Ja, und entschuldigt euch gegenseitig. Zack. Und das ist dann auch passiert. So haben wir vor 40, 50 Jahren unsere Situation gelöst. Heute holen sie die Knarre raus und ballern den anderen einfach ab. Fürchterlich. Das muss aufhören. Aufhören. Michael Holm, nachts scheint die Sonne. 7 Uhr und 51 Minuten, 9 Minuten vor 8.
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Michael Holm, nachts scheint die Sonne. Chicory-Tipp, es hat das Original gesungen, das englische Son of My Father. Und hier eine deutsche Variante mit Michael Holm. So, einen schnuckligen Song habe ich noch bis ran an die 8 Uhr Nachrichten, denn wir haben es 7.55 Uhr, 5 Minuten vor 8. Roger Whittaker singt den Titel Indian Lady. Ja, den hat er in Deutsch und in Englisch aufgenommen. Was sehe ich gerade? Jetzt ist das ja Deutsch. Auweia. Nee, das geht nicht. Warte mal, da ist doch was faul. Was hat denn da wieder dieser Dingens gemacht da? Wie heißt er? Dieser Fairnessfilter. Der muss doch gepennt haben. Nee, dann nimm mal hier lieber Terence Tandavi und Sign Your Name. Na bitte. Ja, der wäre dann jetzt angebracht.

0: die Zeit. Es ist 8 Uhr. 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
2: Im Studio Sönke Röhling. Schönen guten Morgen. Nach dem Wahldesaster der CDU in Sachsen-Anhalt zieht die Parteispitze Konsequenzen. Der gesamte Landesvorstand soll auf einem Sonderparteitag neu gewählt werden. Noch Ministerpräsident und Landeschef Schulze will nicht wieder antreten. Unterdessen schlagen Wirtschaftsverbände Alarm. Sie fürchten, dass eine AfD-geführte Regierung den Fachkräftemangel weiter verschärfen könnte. Ausländische Fachkräfte können künftig einen Bogen um Deutschland machen, warnt etwa der Handelsverband. Im Bundestag geht es diese Woche ums Geld, um viel Geld. Finanzminister Klingbeil bringt den Haushaltsentwurf fürs nächste Jahr ein. Höhepunkt der Haushaltswoche ist die Generaldebatte morgen, Daniel Bornberg.
3: Ja, und die ist in der Regel ja eine Generalabrechnung, bei der sich Regierung und Opposition mal so richtig die Meinung sagen. Angesichts der Wahl in Sachsen-Anhalt dürfte der Ton dieses Mal noch schärfer werden, denn die Unzufriedenheit mit Berlin war für nicht wenige Wähler ein Grund für ihr Kreuz bei der AfD. Steuern, Rente, Gesundheit. Union und SPD planen umfangreiche Reformen, um Deutschland wieder nach vorn zu bringen. Durchziehen oder zurückrudern? Diese Frage steht nun im Raum.
2: Deutschlands Schülerinnen und Schüler schneiden im PISA-Test so schlecht ab wie nie. Die 15-Jährigen können immer schlechter lesen und rechnen. Auch in Naturwissenschaften geht's abwärts. Die Bild berichtet vorab über die Studie, die heute vorgestellt wird. Die Serie an Fällen von Stromsabotage geht weiter. In NRW wurden bei einem Kraftwerk nahe Aachen neue Abschussvorrichtungen entdeckt, außerdem weitere in Sachsen. Nach einem 48-jährigen Verdächtigen wird weiter gefahndet. Er soll einige der Taten in Bekennerschreiben zugegeben haben. Viele Deutsche stehen der digitalen Brieftasche skeptisch gegenüber, das zeigt eine neue Umfrage. Die größten Sorgen? Hacking, Datendiebstahl und staatliche Überwachung. In der EU-weiten Wallet soll man spätestens Ende des Jahres Führerschein oder Krankenkassenkarte digital hinterlegen können. Tennisprofi Alexander Zverev steht im Viertelfinale der US Open. Der Hamburger setzte sich gegen den Italiener Luciano Darderi glatt in 3 Sätzen durch. Als nächstes wartet der Niederländer Botik van de Sandskulp.
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4: 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Viele Wolken gibt es heute Morgen, ganz im Westen auch mal mit etwas Regen, sonst bleibt es erstmal trocken. Tagsüber geht es zweigeteilt weiter, im Nordwesten eher grau und später ab und zu Regen. In der Südosthälfte oft sonnig und deutlich wärmer mit 24 bis 33 Grad. Zum Abend hin können in der Osthälfte Schauer und Gewitter aufziehen, dazu Sturmböen. Morgen dann deutlich gedämpfter, öfter Regen, zwischendurch auch mal Wolkenlücken, maximal 22 Grad.

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0: Super, wa? Ja, Chris Andrews mit Pretty Belinda war der Opener der dritten Stunde meiner Sendung.
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0: Dienstag ist heute. Dienstag, der 8. September 2026. Ihr hört wie immer die Sendung Der Morgen mit Gernot, die es montags bis freitags immer live gibt von 6 bis 9 und nicht live von 3 Uhr in der Nacht bis 6 Uhr ran als Wiederholungssendung. Gerne auch buchbar bei mir, damit also die Nachtschichtler und auch die, die nachts Radio hören, auch eine moderierte Sendung haben und nicht irgendwelche Playlisten da abgedudelt werden, ne? Hat ja seinen tieferen Sinn und warum auch nicht, ne? Zur vollen Stunde bei mir gibt es die Nachrichten, Sport und Wetterbericht in kompakter Variante. Dann in der 20. Sendeminute hören wir einen kleinen Beitrag um halb. Da texte ich euch zu mit den aktuellen Wetterdaten und die kriege ich zugequarkt vom Wetterfrosch Kurt aus Berlin-Tegel. Und 10 nach halb so ungefähr gucken wir mal, wer heute Geburtstag hat. Musikalischerseits wie immer der strikte Wechsel von deutsch in nicht deutsch gesungenem Liedgut und dazwischen die aktuelle Uhrzeit. Zack, ist der Drops so gut wie lutscht. 8 Uhr und 8 Minuten. 8 Minuten nach 8 und nach Chris Andrews mit Pretty Belinda haben wir Rex Gildo und Dondolo. Schön, dass ihr da seid, ihr Lieben. Ich stelle mich vor und dann singt der Rex.
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0: Der Fiesta Mexicana Sänger Rex Gildo mit einem Titel aus den 60ern, Dondolo. Hat der das in den 60ern gesungen? Gernot, guck nach. Hast du wieder von Pferd erzählt? Nee, 1968. Tatsächlich, mein lieber Mann, hab ich aber wieder Glück gehabt. Jetzt ist es 8 Uhr und 10 Minuten, 10 Minuten nach 8. Smokey gibt sich mal wieder die Ehre mit dem Titel Don't Play the Game with Me. Na bitte.
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0: Wer genau hinhört hat, der hat gemerkt, das war zwar die Formation Smokey, aber ohne Chris Norman schon. Ne? Der Titel Don't Play the Game with Me hier mit dem zweiten sogar. Da gab es ja inzwischen dann schon zwei Frontsänger. Der eine ist ja verunglückt und der andere, der ist jetzt aber aktuell zugange. Ich kenne leider nicht die Namen. Alles kann man ja auch nicht wissen. Ne? Und trotzdem ist es so ein bisschen im Smokey-Sound geblieben und dennoch nicht unflott. Ne? 8 Uhr und 15 Minuten haben wir es. Genau Viertel nach 9 oder auch Viertel 9 genannt. Viertel nach 8, Entschuldigung. Das ist so, diese West-Uhrzeit werde ich nie lernen. Ich kenne nur die Ost-Uhrzeit. So bin ich ja schließlich auch groß geworden. Und das habe ich auch gelernt. Hätte ich einmal zur Lehrerin, damals in der zweiten Klasse, ihr sagt, es ist jetzt Viertel nach 8, hätte die zu mir gesagt, 5 Sätze, letzte Reihe. Ja, so ist es. Also habe ich ordentlich gesagt, Viertel 9 ist es. Zack, habe ich eine 1 gekriegt. Siehste, so ist es. Und warum soll ich das jetzt ändern? Hä? Ich kriege doch gar keine Zensur mehr.
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0: Hubert K. singt Engel 07, gleich in wenigen Sekunden.
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0: Hubert K., manchmal mit und manchmal ohne Kapelle, und Engel 07 um 8:20, 8:10, 9:05 haben wir es in der Zwischenzeit. Jetzt gibt's den versprochenen Beitrag und dann die Hooters und All Your Zombies. Ah ja, guck mal einen an.
1: Nicht einmal der Tod scheint die Verkehrspolizei der spanischen Stadt Alcalá de Henares stoppen zu können. Sie ließ nach Presseinformationen vom Freitag einen Leichenwagen abschleppen. Die Zeitung El Mundo berichtete, das Fahrzeug habe weniger als 10 Minuten vor dem Haus einer verstorbenen Frau in der zweiten Reihe geparkt, als der Abschleppwagen anrückte. Augenzeugen sagten, Familienangehörige seien rufend auf der Straße gelaufen. Der Abschleppwagen habe seinen Weg mit dem Leichenwagen auf dem leeren Sarg darin jedoch unbeirrt fortgesetzt und dabei eine rote Ampel überfahren. Der Fahrer erklärte, er habe nicht gewusst, dass eine Leiche abgeholt werden sollte. Die Behörden kündigten an, den Vorfall zu untersuchen und gegebenenfalls disziplinarische Maßnahmen einzuleiten, wie El Mundo berichtete.
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0: The Hooters mit rocklastigen Klängen hier in meiner Sendung. Der Morgen mit Gernot um 8 Uhr und na, gleich 26 Minuten, 4 Minuten vor 9:30. Wir werden gleich da uns dem Wetter zuwenden. Vorher gibt es noch ein bisschen Liebe im Auto zusammen mit Wolfgang Petri. Das gilt für die Damenwelt. Nein. Ich da lieber mit Jana. Gernot.
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0: Wolfgang Petri, Jana und Liebe im Auto. 8 Uhr und 30 Minuten, ganz genau 8:30 haben wir es in der Zwischenzeit. Jetzt wenden wir uns den Wetterdaten zu. Und zwar die, die ich vom Wetterfrosch Kurt aus Berlin-Tegel bekomme. Dann ein paar Verbrauchertipps. Und zu guter Letzt dann Status Quo und Down, Down. Zuvor die 16 Landeshauptstädte der 16 Bundesländer in alphabetischer Reihenfolge. Und da sieht's wie folgt aus. Oh, ein bisschen gemischt sehe ich gerade. Naja, von jedem etwas. Los geht's mit Berlin. 17 Grad und bewölkt. Bremen 18 Grad, stark bewölkt. In Dresden 18 Grad, sonnig. Düsseldorf meldet 18 Grad und stark bewölkt. In Erfurt 16 Grad, sonnig. Hamburg 19 Grad, leichter Regen. Hannover 19 Grad, stark bewölkt. In Kiel 18 Grad, etwas Regen möglich. Magdeburg 17 Grad, wechselnd bewölkt. In Mainz 18 Grad und sonnig. München ebenfalls sonnig bei 20 Grad. In Potsdam haben wir 17 Grad und bewölkt. Saarbrücken 17 Grad und sonnig. Schwerin 17 Grad, stark bewölkt. Stuttgart 16 Grad, wechselnd bewölkt. Wiesbaden wie immer zum Schluss 17 Grad und sonnig. Die Aussichten sehen wie folgt aus. Heute ist es in Deutschland vielerorts noch sommerlich warm, besonders im Süden und Südosten. Im Norden und Nordwesten ziehen dagegen Wolken und teils Regen auf. Wichtig, im Tagesverlauf steigt die Gewittergefahr. Örtlich sind kräftige Gewitter mit Starkregen und stürmischen Böen möglich. In Baden-Württemberg werden beispielsweise bis zu 33 Grad erwartet. Ab morgen wird es deutlich kühler. Ja, danke, lieber Wetterfrosch Kurt. Darfst dich wieder hinlegen und kannst ein paar Fliegen genießen. Ein paar Eintagsfliegen, die sind immer recht frisch. Ne? Die sind nicht so lange unterwegs, die sind noch recht knusprig und Gernot. Ja.
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Rocklastige Klänge im Status Quo Sound mit Down Down um 8 Uhr und 36 Minuten, 6 Minuten nach halb 9. Der Titel von Mary Had a One Night in Bangkok dürfte durchaus bekannt sein. Den hören wir jetzt in Deutsch. Und zwar heißt er Bei Nacht in Bangkok und wird von keinem Geringeren gesungen als von Jürgen Drews. Guck an, da ist er.

0: schöne Nummer, oder? Ja, ja, kennen wir noch. Wie gesagt, Mary Had One Night in Bangkok. Ein riesen Erfolgshit war das in den 80ern. Bachmann, Turner Overdrive, hören wir jetzt noch. You, I need seen nothing yet. Und dann gucken wir mal, wer heute Geburtstag hat. 8 Uhr und 40 Minuten ist in der Zwischenzeit, 10 Minuten nach 8:30.
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Und nun gucken wir nochmal nach, wer heute Geburtstag hat oder hätte. Am 8. September ist geboren die Pink. Die Pink, die US-amerikanische Schauspielerin, Filmproduzentin und Sängerin. 47 Jahre wird sie heute alt. Der britische Schauspieler Morgan Freeman wird heute 55 Jahre alt. Herzlichen Glückwunsch dazu. Der deutsche Schauspieler Thomas Kretschmann, der wird heute 64 Jahre alt. Und Heather Thomas, ja, US-amerikanische Schauspielerin, die wird heute 69 Jahre alt. Da, ich habe sie immer sehr gerne gesehen. Ja, als ich noch jung war, da hatte ich 80er Stielaugen. Gernot, das will hier keiner wissen. Na gut, ja. Des Weiteren. Wiebke Bruns, die deutsche Journalistin und erste Nachrichtensprecherin der BRD. Am 8. September 1938 erblickte sie das Licht der Welt und verstarb 2019 im Alter von 80 Jahren. Die US-amerikanische Country-Sängerin Patsy Cline, ja, 1932 geboren, ist im nur zarten Alter von 30 Jahren 1963 von uns gegangen, hat uns aber etliche schöne Songs hinterlassen. Mario Adolf, ja, auch 1930 geboren und ist, ja, ihr wisst ja, dieses Jahr 95 Jahre alt geworden und dann leider von uns gegangen. Der britische Schauspieler Peter Sellers, 1925 geboren, den möchte ich noch erwähnen, 1980 ist er mit 54 auch von uns gegangen. Singen tut uns jetzt die Henne, liebevoll Henne genannt von ihren Fans, die deutsche Entertainerin, Kabarettistin, Sängerin und Schauspielerin Helga Hahnemann. 1937 geboren, verstarb sie mit 54 Jahren 1991. Singen tut sie jetzt uns, jetzt kommt dein Süßer. Allen anderen, die heute Geburtstag haben, selbstverständlich auch. Alles Liebe, viel Gesundheit und Glück im neuen Jahr. Henne, jetzt kannst du singen.

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0: Genau, gibt ein schönes Video davon auf der Plattform mit dem Y. Da seht ihr das, was sie hier singt. 1:1 im Text. Führt sie nämlich alles durch da, komplett. Ja, so soll es sein. 8:51, 9:09 haben wir es. Nochmal schöne Mucke aus den 80ern mit den Thompson Twins und Dark the Doctor. Bitte.
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0: Musik aus den 80ern mit den Thompson Twins. Und bevor Frank Schöbel jetzt singt, die Sprache der Liebe ist leis, möchte ich mich von euch verabschieden. Ja, ich weiß. Und ihr, juhu, endlich. Ja, aber freut euch nicht zu früh. Morgen ab 6 Uhr gehe ich euch wieder auf den Senkel. Ist versprochen. Von 6 Uhr heißt es dann wieder an. Der schon wieder. Ja, das kommt dann vor. Trotzdem heißt die Sendung der Morgen mit Gernot. Ihr Lieben, wenn ihr Probleme mit mir habt, könnt ihr die gerne lösen unter 0170 18 16 616. 0170 18 16 616. Gernot, ich will ein Kind von dir. Ja, nimm dir eins weg, liegen an der Kasse. Ich mache jetzt den Diener, wie immer, verabschiede mich von euch. Oder mach's wie immer und wie ein Fisch und schwimm davon. Diener nach links, Diener nach rechts. Tschüss, tschüss, ihr Lieben. Macht's Schmugge. Euer Gernot aus dem wunderschönen, sonnendurchfluteten Märkisch-Oderland. Bis morgen früh um 6. Passt auf euch auf.
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3: Im Studio sind Gröling. Schönen guten Morgen. Die GEW ist schockiert über die neuesten PISA-Ergebnisse. Die 15-jährigen Schülerinnen und Schüler haben in Naturwissenschaften, Mathe und Lesen so schlecht abgeschnitten wie noch nie zuvor. Es brauche jetzt einen Masterplan gegen Bildungsarmut und gegen soziale Ungerechtigkeit, so die Bildungsgewerkschaft. Bildungsministerin Prien sagte:
4: Für Deutschland ist beunruhigend, dass der Kompetenzrückgang im Trend nach unten geht. Und für Deutschland ist darüber hinaus außerordentlich beunruhigend, dass die soziale Schere weiter aufgeht und sich nicht schließt. Das, was wir hier sehen, entspricht dem, was wir auch im letzten und vorletzten Jahr gemessen haben. Insofern ist es nicht überraschend. Das macht es keinen Deut besser, aber es ist nicht überraschend.
3: Ringfrei im Bundestag, dort steigt heute die oft besonders hitzig geführte Generaldebatte. Für Friedrich Merz ist es zwar nicht die erste als Kanzler, vermutlich aber eine besonders schwere, Silas Quiring.
5: Ja, bei der Generaldebatte schicken alle Fraktionen für gewöhnlich ihre Vorsitzenden ans Rednerpult und die Opposition nutzt das traditionell, um einmal gründlich mit der Regierung abzurechnen. Merz' Umfragewerte sind nach wie vor im Keller. Dazu kommen die Wahlergebnisse aus Sachsen-Anhalt, für die er zum Teil auch aus der CDU heraus mitverantwortlich gemacht wird. Den Anfang macht als größte Oppositionspartei die AfD. Danach darf Merz sich und seine Politik verteidigen.
3: Experten und Kinderrechtsorganisationen sprechen sich gegen ein pauschales Social-Media-Verbot für Minderjährige in Europa aus. Stattdessen empfehlen sie der EU, klare Jugendschutzstandards für Online-Dienste festzulegen. Die EU-Kommission will nächste Woche ihre Pläne für Altersbeschränkungen vorstellen. Der Tabakschwarzmarkt in der EU ist ein größeres Problem. Fast jede 10. Zigarette wird geschmuggelt oder illegal hergestellt, warnt der Europäische Rechnungshof. Immer häufiger produzieren Banden direkt in der EU, um Lieferketten zu verkürzen. Die USA lassen den Zollstreit mit Kanada weiter eskalieren. Washington hat nun Einfuhrverbote für bestimmte Produkte aus Kanada angekündigt, darunter Milchprodukte und Motorräder. Nachdem vorigen Monat Verhandlungen gescheitert waren, hatten die USA Strafzölle verhängt. Gestern sind kanadische Gegenzölle in Kraft getreten. Der BVB ist mit einem knappen Sieg in die neue Champions-League-Saison gestartet. Zu Hause gab es gegen die Spanier vom FC Villarreal einen 3:2-Erfolg. Heute ist Stuttgart gegen Viking Stavanger aus Norwegen gefordert. Morgen sind dann die Bayern und Leipzig dran.
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7: Mit KI-Support. Viele Wolken gibt's heute Morgen und ab und zu auch Regen. Vereinzelt sind auch mal Gewitter dabei. Später wird der Regen insgesamt weniger und es bleibt eher bei einzelnen Schauern. Dazu gehen die Höchstwerte heute auf 17 bis 23 Grad rauf. Morgen dann meist trocken mit mal mehr, mal weniger Wolken, maximal 24 Grad.

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0: Da ist er, da ist er. Der Unhold der Woche, heute zum Wochenteiler. Shaky Stevens war das mit Mona Lisa und das war der Opener der Sendung.
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0: Der 26. ist klar, ne? Ja, das war ein Spaß. Gut, ich hab mich nicht versprochen, das war mit Absicht, ne? Der 9. September 2026. Und wie immer hört ihr die Sendung Der Morgen mit Gernot. Die gibt's montags bis freitags für Frühaufsteher von 6 bis 9. Und alle, die auf dem Maloche müssen, ne? Ja, die hören wir auch zu. Richtig. Und als Wiederholungssendung in der Nacht von 3 bis 6 Uhr ran immer. Dann die vom Vortag zu hören. Musikalischerseits bei mir immer der stete Wechsel von deutsch in nicht deutsch gesungenem Liedgut. Dazwischen die aktuelle Uhrzeit, ist klar. Und der Stundenablauf ist wie folgt. Zum Anfang Nachrichten, Sport und Wetterbericht. Dann in der 20. Sendeminute ein kleiner Beitrag. Um halb die Wetteraussichten und 10 nach halb so circa plus minus Peng. Gucken wir mal, wer heute Geburtstag hat. So, dann legen wir los, wa? Mittwoch geht los. Shaky Stevens macht ja den Anfang mit Mona Lisa. Ja, Rock'n'Roll zum Wachwerden, so soll es sein, in Englisch. Und nun hören wir eine schöne deutsche Cover-Variante. Im Original ist das Ding eigentlich von Eddie Cochran. Und wer singt das Ding noch? Peter Orloff in Deutsch zum Beispiel. Oder auch Show Wadi Wadi, ne? Three Steps to Heaven heißt der Song. Wir hören ihn jetzt in Deutsch von keinem Geringeren als Roy Black. Ach, der hat das Ding auch gesungen? Ja, hat er. 3 Stufen nennt er es. Ich find's schön, dass ihr da seid und wir zusammen das morgendliche Heißgetränk schlürfen. Prost!

Der unvergessene Roy Black mit einem schönen Song Three Steps to Heaven in Deutsch. Drei Stufen. Vorhin habe ich vergessen. Na, was habe ich vergessen? Die Uhrzeit zu sagen. Mensch, ihr passt aber auch gar nicht auf. Keiner hat gemeckert. Sonst hätte er immer sofort bei und schüttelt mir das Handy zu, mit dem, was ich alles falsch mache. Siehst du, na jetzt braucht das nicht mehr. Jetzt sage ich die Uhrzeit, ne? 6 Uhr und 11 Minuten haben wir es. 4 Minuten vor Viertel 7. Von Roy Black geht's Richtung Marianne Rosenberg, aber nicht in Deutsch, sondern in Englisch singt sie den Titel Er gehört zu mir. Ja. Den hat sie auch in Englisch eingesungen. How can I go no? Na, bitteschön.

0: Er gehört zu mir, von Marianne Rosenberg, höchstpersönlich, auch in Englisch eingesungen. How can I go? No. Wir haben's 6 Uhr und 15 Minuten, ganz genau, Viertel 7 oder auch Viertel nach 6. Jetzt gibt's eine schöne Nummer, die, ich sag mal vorsichtig, die neue deutsche Welle einläutete, beziehungsweise eher, wollen wir so sagen, nicht unbedingt in dieser Richtung, sondern eher die elektronische deutsche Musik einläutete. Ne? Die Rede ist von Kraftwerk und die Roboter.
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0: Das ist nicht das Original, höre ich gerade. Nee, das ist nicht das Original aus den 80ern. Anfang 80 oder so, ganz genau irgendwie so. Nee. Das ist hier irgendwie eine neue Mixaufnahme. Ich muss mal gucken. Nach der Sendung werde ich mich mal drum kümmern, das Original daran zu bekommen. Ne? Nicht schlecht, ja, gut, aber ich würde ganz gerne lieber das Original spielen. Das hört sich nämlich etwas anders an. Wir haben 6:20, 10 Minuten vor 6:30. Jetzt gibt es den versprochenen Beitrag und dann Meatloaf. Ja? Da kriege ich immer das Grübeln, wie man das ausspricht. Also ich hätte ja da eigentlich I didn't, aber das ist falsch. Das wäre nur im Deutschen vielleicht so ausgesprochen werden. I do anything for love. Na gut, hören wir uns an.
1: Ein betrunkener Taxifahrer schlief in der Nacht zum Dienstag in Hamburg beim Warten vor einer roten Ampel am Steuer ein und wurde erst wieder wach, als ein Polizist sich in den Wagen beugte und dreimal auf die Hupe drückte. Laut Polizeibericht war der 37-Jährige einer Streife aufgefallen, weil er mit seinem Taxi nicht losfuhr, als die Ampel auf grün umschaltete. Die Beamten öffneten die Fahrertür und sahen, dass der Taxifahrer tief und fest schlief. In dem Auto roch es nach Alkohol. Die Beamten sprachen den Fahrer an, schafften es jedoch nicht, ihn zu wecken. Erst als einer der Polizisten dreimal die Hupe des Wagens betätigte, schreckte der Mann hoch und wollte losfahren. Einer der Polizisten hatte aber schon den Hebel der Automatik auf Parkstellung gebracht. Ein Atemalkoholtest ergab 1,57 Promille. Der Taxifahrer musste den Führerschein abgeben.
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0: eine schöne, kräftige Ballade und geht ruhig aus. Ne? Meat Love hier in der Sendung, der Morgen mit Gernot um 6 Uhr und 27 Minuten, 3 Minuten vor halb 7. Spüren wir noch einen kurzen und dann gucken wir uns mal den Wetterbericht an. Dieter Dorning singt den Titel, den Hunderter gesungen haben, hätte ich beinahe gesagt. Ja, Some Broken Heart Never Man kennen wir von so vielen verschiedenen Künstlern. Ich habe sie sonst immer aufgezählt, jetzt tue ich es mal nicht. Hier ist er.
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0: Dieter Dorning mit dem Titel Some Broken Heart Never Mend in Deutsch, wer hat ein Herz, das nie bricht. 6:30 Uhr haben wir es ganz genau, 6:30. Die Wetteraussichten hören wir uns jetzt an und wie immer um 6:30 so circa gibt es ein paar Verbrauchertipps und dann gibt es eine flotte Nummer von ABBA. So long, bitte.
1: Mit KI-Support. Viele Wolken gibt's heute Morgen und ab und zu auch Regen. Vereinzelt sind auch mal Gewitter dabei. Später wird der Regen insgesamt weniger und es bleibt eher bei einzelnen Schauern. Dazu gehen die Höchstwerte heute auf 17 bis 23 Grad rauf. Morgen dann meist trocken mit mal mehr, mal weniger Wolken, maximal 24 Grad.

0: Aber so long um 6:34, 4 Minuten nach 6:30 haben wir es in der Zwischenzeit. Jetzt gibt's eine schöne Cover-Variante. Ich habe ja immer viele, viele dabei. Und zwar in Stereo. Ja? Richtig schön tolle Nummer in Stereo. Im Original von Elvis Presley, Don't Be Cruel. Und wir hören die von Peter Kraus jetzt. Toll remastered in Stereo in Deutsch. Oh, wie gut. Ja, gleich. In wenigen Sekunden geht's los.
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0: Don't Be Cruel vom King of Rock'n'Roll, Mr. Elvis Presley, hier in der deutschen Fassung mit Peter Kraus. Und oh, wie gut. 6:37, 7 Minuten nach 6:30. Spielen wir noch einen Song und dann gucken wir mal, wer heute Geburtstag hat. Louv ist dran und die singen das bekannte Trojan Horse. Auweia.
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Ja, gucken wir mal, wer heute Geburtstag hat, am 9. September oder Geburtstag hätte. Es gibt ja immer auch schon leider von uns Gegangene. Trotzdem würdigt man den einen oder anderen auch nach seinem Tod. Und warum auch nicht? Michael Bublé. Bublé, mit dem Strich über dem E. Okay, 51 Jahre wird er heute. Herzlichen Glückwunsch, der kanadische Jazzsänger und Schauspieler. Des Weiteren haben wir auf der Agenda David Bennett, ja, der Schweizer Schauspieler. Kennen wir alle von der Blechtrommel, ja? Nee, noch nie die Blechtrommel gesehen? Dann wird's aber auch Zeit. 60 Jahre wird er heute alt. Herzlichen Glückwunsch für David Bennett. Dann der US-amerikanische Schauspieler Adam Sandler. Immer für den Spaß zu haben, wird heute ebenfalls 60 Jahre alt. Des Weiteren haben wir auf der Agenda dem britischen Schauspieler Hugh Grant. Ja, der wird heute 66 Jahre alt. Guck an, der britische Musiker, Komponist und Produzent Dave Stewart wird heute 74 Jahre alt. Guck einer an. Und wen haben wir noch? Otis Redding, der US-amerikanische Musiker und Grammy-Preisträger. Der hätte heute auch Geburtstag gehabt. Verstarb aber 1967 im Alter von nur 26 Jahren. Wen haben wir noch? Ich gucke noch schnell. Wer ist noch erwähnenswert? Ich gehe ablesen. Hier, der Wichtigste heute. Geburtstagskind des Tages. Leider auch nicht mehr unter uns. Tragischer Unfall. 2021 bei ihm. Im Alter von 79 Jahren ist er gegangen. Geboren 1942. Wir kennen ihn alle unter seinem Künstlernamen Ted Herold. Der deutsche Rock'n'Roller, der deutsche Elvis Presley. So kann man es also mit Fug und Recht behaupten. Und der singt jetzt auch das Geburtstagsständchen. Im Original ist die Nummer vom Electric Light Orchestra Hold On Tight to Your Dream. Und wir hören eine deutsche Cover-Variante mit dem unvergessenen Ted Herold. Gib dein Ziel niemals auf. We'll be right back.

0: Schöne Nummer vom Geburtstagskind Ted Herold. Gib dein Ziel niemals auf. Vor die deutsche Fassung vom Electric Light Orchestra Song Hold on Time to Your Dream. 6:46 haben wir es. 6:47. Jetzt habe ich ein kleines Schmankerl für euch. Ja? Zugegeben ist etwas länger, aber es lohnt sich. Ne? Ein Medley. Und zwar den CCR Mix. Ja? Creedence Clearwater Revival. Und da sind durchaus sehr bekannte Songs von der Formation drin. Natürlich ist das nur ein ganz, ganz kleiner Auszug aus ihrem Riesenrepertoire. Hören wir gleich in wenigen Sekunden den CCR Mix.
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0: Schönes Medley für Leute, die rocklastige Musik, die sind jetzt voll auf ihre Kosten eben gekommen. CCR, Creedence Clearwater Revival mit dem CCR-Mix um 6:55, 5 Minuten vor 7. Ihr Lieben, die erste Stunde ist durch, macht aber nichts, wir haben ja noch zwei. Jetzt hören wir erstmal Nachrichten, Sport und Wetterbericht um 5 Minuten vor 7. Ja, in 5 Minuten geht's los, genau. Was wollte ich noch sagen? Irgendwas war noch. Eigentlich wollte ich was Wichtiges erzählen. Jetzt ist es weg, siehst du? Jetzt werde ich doch Opa. Kannst du mal sehen. Irgendwann hat es jeden erhascht. Macht nichts. Dann habe ich noch einen Titel anzusagen. Bis ran an die Nachrichten. Der kommt von Roland Kaiser. Und der meint, 7 Wässer Wein helfen gegen alles. Ja, ja, ja, ja. Die helfen sogar gegen Ehe. Ach, glaubt ihr nicht, ne? Na, dann hört mal schön auf den Text. Und dann wisst ihr, 7 Fässer Wein sind echt die Hilfe, die aktive Nicht-in-die-Ehe-Geh-Hilfe. Was für ein Ding? Ja, habe ich jetzt auch gerade überlegt.
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Guten Tag, mein Sohn. Du hier in der Kirche? Und dann noch in diesem Zustand? Wieso Hochzeit?

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2: Im Studio Sönke Röhling. Schönen guten Morgen. Die Ergebnisse der PISA-Studie sind dramatisch für Deutschland, das hat Bundesbildungsministerin Prien gesagt. Das Thema Bildung müsse daher zu einer Top-Priorität in Politik und Gesellschaft werden. Die 15-Jährigen haben im PISA-Vergleich so schlecht abgeschnitten wie noch nie zuvor. Burkhard Naumann von der Bildungsgewerkschaft GEW kritisiert:
3: Wir ziehen gerade Lehrkräfte von Schulen ab, damit sie woanders, wo natürlich der Bedarf größer ist, unterrichten. Aber sie unterrichten dort eben in Fächern, für die sie gar nicht ausgebildet sind, wo sie sich selbst erstmal das Wissen aneignen müssen, sich mit den Lehrplan auseinandersetzen müssen, statt eben auf Lehrkräfte zurückzugreifen, die da schon lange Erfahrung drin haben.
2: Im Bundestag steht heute die Generaldebatte an und da blickt alles auf den Kanzler. 3 Tage nach dem Debakel der CDU und dem Wahlerfolg der AfD in Sachsen-Anhalt geht es darum, hält Merz Kurs? Wie geht's weiter mit den geplanten Reformen von Schwarz-Rot und welchen Ton schlägt der Kanzler an? Um 9 geht's los. Als erstes ist AfD-Chefin Weidel dran und die wird ordentlich austeilen und mit der Regierung abrechnen. Danach ergreift dann Merz das Wort. Nach der Anschlagsserie auf das deutsche Stromnetz gehen die Ermittler davon aus, dass der gefasste Tatverdächtige weitere Angriffe geplant hatte. Bei seiner Festnahme gestern hatte der 48-Jährige Sprengstoff bei sich. Sein Motiv offenbar der Kampf gegen klimaschädliche Energien wie Öl, Kohle und Gas. In der EU boomt der illegale Handel mit Tabak und Zigaretten. Dafür warnt der Europäische Rechnungshof. Fast jede 10. Zigarette auf dem EU-Markt werde illegal hergestellt oder geschmuggelt, heißt es. Den EU-Ländern gehen so jedes Jahr etwa 13 Milliarden Euro an Zoll- und Steuereinnahmen durch die Lappen. Norwegen nimmt heute Abschied von König Harald. Zu seiner Beisetzung in Oslo kommen neben der Königsfamilie auch Staats- und Regierungschefs aus aller Welt. Auch Bundespräsident Steinmeier ist dabei. König Harald war Ende August mit 89 Jahren gestorben. Borussia Dortmund hat zum Auftakt der Fußball-Champions League einen knappen Heimsieg eingefahren. Endstand gegen den FC Villarreal aus Spanien 3:2. Heute und morgen sind noch Stuttgart, Leipzig und die Bayern im Einsatz. Die deutschen Basketballfrauen haben es erstmals ins Viertelfinale bei einer WM geschafft. In der Quali-Runde setzte sich das DBB-Team souverän mit 94:56 gegen Südkorea durch. Im Viertelfinale bei diesem Heimturnier wartet nun Europameister Belgien.
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4: Mit KI-Support. Viele Wolken gibt es heute Morgen und ab und zu kommt auch mal ein Schauer runter. An der Nordsee kann es auch gewittern. Später zieht der Regen nach und nach ab und zwischendurch guckt immer mal wieder die Sonne durch. Die Höchstwerte liegen bei 17 bis 23 Grad. Morgen wird's meist trocken mit Sonne und Wolken, maximal bis 24 Grad.

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0: Nicht schlecht, wa? Las Vegas mit flotter Mucke. Girls on the Beach zum Start in die zweite Stunde der Sendung.
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0: Mittwoch der Wochenteiler ist heute tatsächlich der 9.9., der 9. September 2026. Ihr hört wie immer die Sendung Der Morgen mit Gernot. Das ist meine Wenigkeit hier hinter den beiden Mikrofonen, der für euch die nächsten gut 50 Minuten da ist. Danach gibt es noch eine Stunde, aber zumindest ist erstmal jetzt diese Stunde abhaken. Zur Vollen hören wir Nachrichten, Sport- und Wetterbericht in kompakter Variante. Dann in der 20. Sendeminute ein kleiner Beitrag um halb, dann die Wetteraussichten, 10 nach halb. Schauen wir, wer heute Geburtstag hat. Meine Sendung gibt es montags bis freitags von 6 bis 9 live und unlive von 3 Uhr in der Nacht bis 6 Uhr ran. Immer die Wiederholung vom Vortag. Der stete Wechsel von deutsch in nicht deutsch gesungenem Liedgut ist auch klar, nenne ich Fairnessfilter. Und dazwischen die aktuelle Uhrzeit. 7 Uhr und 8 Minuten haben wir es. 8 Minuten nach 7 und nach Las Vegas. In Englisch hören wir was Deutsches mit Katharine Valente. Pepe besingt sie. Na gut, dann klappern wir jetzt noch ein bisschen mit dem morgendlichen Heißgetränkegeschirr. Boah, morgendliches Heißgetränkegeschirr. Gernot, du bist aber heute wieder hellwach. Ja. Moin.
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0: Musik aus dem Jahr 1961 von Katharina Valente, der Unvergessenen und Pepe. 7:11, 8:04 haben wir es in der Zwischenzeit. Kenny singt jetzt Fancy Pants. Ja? Schöne Nummer, das müsste aus den 70ern sein. Ich überlege gerade scharf. Wie, kannst du das gerne? Naja, unscharf kann ich überlegen. Unscharf. Ja, das glaube ich auch so. Gut, da ist er, da ist er, da geht's.
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0: Kenny und Fancy Pants hier um 7 Uhr und 15 Minuten. Ganz genau Viertel 8 haben wir es oder auch Viertel nach 7 genannt. Die Formation Windows, ja, die bestand ja aus dem Peter Petrell und Janet McKinley. Ja, ist praktisch das deutsche Gegenstück zu Mouth & McNeil. Da war es ja Willem Dün und Maggie McNeil. Ja. Und jetzt hören wir mal den Titel Alright, Okay in Deutsch und zwar von den Windows, also sprich von Peter Petrell. Genau, gleich in wenigen Sekunden geht's los.
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0: Jeanette McKinley und Peter Petrell, zusammen sind's die Windows und hier mit dem Titel Alright, Okay, I Love You in der deutschen Fassung. Wir haben 7 Uhr und 20 Minuten, ganz genau 10 Minuten vor 7:30. Jetzt gibt's den versprochenen Beitrag, wie immer, so ungefähr um diese Zeit. Und dann hören wir eine schöne Nummer von Paul McCartney und Stevie Wonder. Ne? Die Freunde der 80er Jahre werden sich erinnern können. Ebony and Ivory. Hören wir von den beiden. Tolles Duett. Aber erst der Beitrag.
1: In Frankreich ist ein junger Autofahrer 5 Kilometer weit mit einem Verunglückten auf dem Dach seines Wagens gefahren. Nach Polizeiangaben vom Freitag hielt der 27-Jährige schließlich vor der Polizeiwache seines Wohnorts in Pace in der Bretagne an. Er gab an, den Mann vorher nicht bemerkt zu haben. Der 39-Jährige Verletzte starb kurze Zeit später. Der Fahrer versicherte, er habe bei der Durchfahrt unter einer Brücke einen Aufprall gespürt und einen großen Knall gehört. Zugleich sei die Windschutzscheibe gebrochen. Er sei in Panik weitergefahren. Plötzlich sah er im Rückspiegel 2 weiße Füße, sagte er den Beamten. Anmerkung der Redaktion: Vielleicht wollte er den Verletzten nur ins Krankenhaus fahren.
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0: Schöne Nummer, oder? Ebony and Ivory von Paul McCartney und Stevie Wonder. Lief damals rauf und runter. Monatelang war das Ding im Radio zu hören. Ja, 7 Uhr und 25 Minuten haben wir es, 5 Minuten vor halb 8. Jetzt gibt es einen Klassiker, einen echten Klassiker, einen Mitsinger. Ein Muss für jede Silvestersendung oder für jede größere Party, auch auf Karnevals- bzw. Wie sagt man? Fasching-Party. Ja, genau. Da ist das Ding immer wieder zu hören. Die Rede ist von Gottlieb Wendehals und seinem Song Polonaise Blankenese. Genau. Ja, Erwin, jetzt kannst du sie wieder loslassen. Ne? Ja? Nee? Nicht? Gernot? Die Sendung bleibt jugendfrei. Ja, ja, ja, ja. Aber Gedanken sind frei, ne? Schönes Ding. Und Erwin fasst der Heidi von hinten an die Schulter.
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3: Lieber Klaus Dieter, du warst 25 Jahre unser Feuerwehrhauptmann. 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

0: Genau. Oh, ist das schön hier mit mir. Wisst ihr ja, Montag bis Freitag von 6 bis 9 ist es tatsächlich so. Gottlieb Wendehals und Polonaise Blankenese um 7:30 Uhr. Ganz genau halb 8. Absolute Halbzeit der ganzen Woche meiner Sendung und des Mittwochs und auch der heutigen Sendung. Ja, der heutigen Woche und des Mittwochs. Gerne. Also, nee. Das üben wir nochmal. Da müssen wir nochmal nacharbeiten. Ja, ja, ja. Regress praktisch machen. Wir hören den Wetterbericht. Jetzt dann ein paar Verbrauchertipps und dann gibt es eine schöne Formation. Und zwar Hot Shot nennen die sich und Angel from Paradise. Aber erst das Wetter.
1: Mit KI-Support. Viele Wolken gibt es heute Morgen und ab und zu kommt auch mal ein Schauer runter. An der Nordsee kann es auch gewittern. Später zieht der Regen nach und nach ab und zwischendurch guckt immer mal wieder die Sonne durch. Die Höchstwerte liegen bei 17 bis 23 Grad. Morgen wird es meist trocken mit Sonne und Wolken, maximal bis 24 Grad.

0: Der Engel vom Paradies mit der Formation Hotshot Angel from Paradise um 7.35 Uhr, 5 Minuten nach 7:30. Ihr Lieben, vorige Stunde, ne, zum Ende der Stunde, hatte ich den Titel von Roland Kaiser gespielt, 7 Fässer Wein. Ja, ist klar, nee, den spiele ich jetzt nicht nochmal, aber diese Melodie hören wir jetzt nochmal. Ne, allerdings mit dem Interpreten Siggi Hoppe und der singt den Titel auf die gleiche Melodie, Singe mit Hallo. So heißt der Song. Bitteschön.
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Ziggy Hoppe, ja, so nennt der Interpret sich hier. Und wo ist er eigentlich? Ach, hier ist er. Singe mit Hallo. Und die Melodie, die kennen wir von Sieben Fässer Wein mit Roland Kaiser. 7:39 in der Zwischenzeit, 9 Minuten nach 7:30. Spielen wir noch einen Song und dann gucken wir mal, wer heute Geburtstag hat. Pussycat singt It's the Same Old Song.

7.43 Uhr haben wir es in der Zwischenzeit. 8:02. Gucken wir mal, wer heute am 9. September Geburtstag hat oder hätte. 51 Jahre alt wird der kanadische Jazzsänger und Schauspieler Michael Bublé. Genau. Dann des Weiteren David Bennett, ja, den kennen wir noch von der Blechtrommel von dem Film, der Schweizer Schauspieler, der wird heute ganze 60 Jahre alt. Ja, herzlichen Glückwunsch. Adam Sandler, der US-amerikanische Schauspieler, wird heute ebenfalls 60 Jahre alt, auch da herzlichen Glückwunsch. Dann nach Great Britain, der britische Schauspieler Hugh Grant wird 66 Jahre alt. Der britische Musiker, Komponist und Produzent Dave Stewart wird 74 Jahre alt. Otis Redding, ja, der US-amerikanische Musiker und Grammy-Preisträger, der hätte heute auch Geburtstag gehabt. Wen haben wir noch? Das sind eigentlich so viele, man muss aufpassen. Aber der ist noch wichtig und erwähnenswert, denn der singt jetzt das Geburtstagsstädtchen. Die Rede ist von Ted Herold, der deutsche Sänger, 1942 geboren, leider 2021 im Alter von 79 Jahren bei einem tragischen Unfall ums Leben gekommen. Singen tut er uns jetzt von der Formation ELO, Rock'n'Roll is King, die deutsche Cover-Variante. Rock'n'Roll is King. Ted Herold, der Unvergessliche. Herzlichen Glückwunsch auch allen anderen Geburtstagskindern.

0: 7:48 Minuten, aber es ist in der Zwischenzeit 7:48. Ted Herold, das Geburtstagskind des Tages, besang Rock'n'Roll is King. Jetzt gibt's einen Klassiker von den beiden Rassemädels aus Spanien. Baccarat singen Yes Sir, I Can Boogie. Können wir mitgrölen.
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Schöne Nummer, ja, ja. Boogie ist eine feine Tanzvariante gewesen. So eine Modetanz, ne? Ja, ging die ganze Zeit so ein bisschen wie Disco und dann so mit einem Hintern mit drin, gegeneinander wackeln oder so ähnlich. Ha, yes, sir, I can boogie. Gibt's auch eine schöne deutsche Fassung von, habe ich auch das eine oder andere Mal schon gespielt. 7 Uhr und 54 Minuten haben wir, 6 Minuten vor 8. Was wollte ich sagen und lügen? Gleich gibt's Nachrichten. Das ist nicht gelogen. Die hören wir gleich. Die Informationen rund um die Welt. Ein bisschen Sportnachrichten und den Wetterbericht dazu. Und dann gibt's die dritte und letzte Stunde meiner Sendung, der Morgen mit Gernot. Ich freue mich, wenn ihr dranbleibt. Bis ran hören wir noch die Goombay Dance Band oder auch nicht. Son of Jamaica oder auch nicht. Was erzählst du da schon wieder, Gernot? Ganz einfach. Wir kennen den Song, na klar, Goombay Dance Band, Son of Jamaica. Der Frontmann Oliver Bent

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0: die Zeit. 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
2: Im Studio Sönke Röhling. Schönen guten Morgen. Ringfrei im Bundestag, dort steigt heute die oft besonders hitzig geführte Generaldebatte. Für Friedrich Merz ist es zwar nicht die erste als Kanzler, vermutlich aber eine besonders schwere, Silas Quiring.
3: Ja, bei der Generaldebatte stecken alle Fraktionen für gewöhnlich ihre Vorsitzenden ans Rednerpult und die Opposition nutzt das traditionell, um einmal gründlich mit der Regierung abzurechnen. Merz' Umfragewerte sind nach wie vor im Keller. Dazu kommen die Wahlergebnisse aus Sachsen-Anhalt, für die er zum Teil auch aus der CDU heraus mitverantwortlich gemacht wird. Den Anfang macht als größte Oppositionspartei die AfD. Danach darf Merz sich und seine Politik verteidigen.
2: Nach der Anschlagsserie auf das deutsche Stromnetz gehen die Ermittler davon aus, dass der gefasste Tatverdächtige weitere Sabotageakte geplant hatte. Der 48-Jährige wurde gestern in der Nähe von Aachen festgenommen. Christiane Hampe.
4: Bei seiner Festnahme hatte Daniel V. Sprengstoff bei sich. Daher gehen die Ermittler davon aus, dass er weitermachen wollte. Sein Motiv? Offenbar der Kampf gegen klimaschädliche Energien wie Öl, Kohle und Gas. NRW-Innenminister Herbert Reul sagte zu der Festnahme gestern, ich bin froh, dass wir diesen Typen jetzt haben. Anschläge auf Umspannwerke sind keine Meinungsäußerung, sondern Angriffe auf die Versorgungssicherheit von Millionen Menschen.
2: Die Ergebnisse der PISA-Studie sind dramatisch für Deutschland, das hat Bundesbildungsministerin Prien gesagt. Das Thema Bildung müsse daher zu einer Top-Priorität in Politik und Gesellschaft werden. Die 15-Jährigen haben im PISA-Vergleich so schlecht abgeschnitten wie noch nie zuvor. Für die einen kann es günstiger werden, für andere teurer. Für fast 10 Millionen Autofahrer in Deutschland ändern sich im kommenden Jahr die Regionalklassen für die Kfz-Haftpflichtversicherung. In Regionen mit besonders vielen oder teuren Schäden fällt die Einstufung höher aus. Die deutschen Basketballfrauen haben es erstmals ins Viertelfinale bei einer WM geschafft. Gegen Südkorea gewannen sie klar mit 94-56. Als nächstes wartet Europameister Belgien.
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5: Mit KI-Support. Viele Wolken gibt es heute Morgen und ab und zu kommt auch mal ein Schauer runter. An der Nordsee kann es auch gewittern. Später zieht der Regen nach und nach ab und zwischendurch guckt immer mal wieder die Sonne durch. Die Höchstwerte liegen bei 17 bis 23 Grad. Morgen wird's meist trocken mit Sonne und Wolken, maximal bis 24 Grad.

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0: Ihr kennt den Titel in Deutsch, ne, von Ricky Shane und hier von den Pop-Tops in Englisch Mami Blue. Das war der Opener der dritten Stunde meiner Sendung.
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0: Da ist er, da ist er. Der Wochenteiler, der Mittwoch. Hervorragend, sehr, sehr schön. Heute ist der 9.9., der 9. September 2026 und ihr hört wie immer die Sendung Der Morgen mit Gernot, die es live gibt, montags bis freitags von 6 bis 9 und unlive von 3 Uhr in der Nacht bis 6 Uhr ran, immer die Wiederholung vom Vortag. Ihr wisst, meine Stunden beginnen immer die 3 mit Nachrichten, Sport und Wetterbericht in informativer Variante. Dann zur 20. Sendeminute gibt es einen kleinen Beitrag um 20:30 dann. Jetzt in der dritten Stunde der ausführliche Wetterbericht mit den Daten vom Wetterfrosch Kurt aus Berlin-Tegel. Und 20:50 schauen wir auf die Geburtstagskinder des Tages. Musikalischerseits, der Fairnessfilter stets festgeschaltet. Der passt auf, dass hier immer ein deutschsprachig gesungener, gefolgt von einem nicht deutschsprachig gesungenen Titel gespielt wird. Das immer im Wechsel und dazwischen, na klar, in der Morgensendung die aktuelle Uhrzeit. 8 Uhr und gleich 8 Minuten, paar Sekündchen fehlen noch, dann haben wir es 8 Minuten nach 8. Nach den Pop-Tops mit Mami Blue in Englisch gibt es jetzt was Deutsches. Babaloo, eine, ja, zusammengewürfelte Formation, hätte ich gesagt, aber nicht negativ, sondern im Positiven, ja. Man kann ja auch positiv würfeln, ne, zum Beispiel ein 6er-Pasch oder so, nicht? Ja. Die singen jetzt Winnie Winnie und ich freue mich, dass ihr so zahlreich eingeschaltet habt. Bevor ihr Babaloo hört, stelle ich mir erstmal nochmal vor. Genau, denn es gibt tatsächlich immer noch irgendwelche Leute, die nicht wissen, was das für ein hervorragender Kerl hinter den beiden Mikrofonen ist. Denn stelle ich mich also vor und Babaloo singt dann.
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0: Schöne Nummer, war zum Mitwippen so ein bisschen, ja, flott, flott, flott, da wackelt tatsächlich der rechte große Zeh. Und der linke große hilft ihm so ein bisschen dabei. Na, genau, beim Mitwackeln. 8 Uhr und 12 Minuten haben wir es, 3 Minuten vor Viertel 9. Secret Service singt einen ihrer größten Erfolgssongs, 10 O'Clock Postman. Bitteschön.
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0: Mann, der Gernot, der spielt aber auch eine geile Musik am frühen Morgen. Ich sag's euch, ja. Ich bitte um Anfragen nach Hochzeit und Ehe mit mir abzusehen, ja. Was? 8 Uhr und 16 Minuten in der Zwischenzeit. Eine Minute nach 8:45. Jetzt haben wir noch die Strandjungs. Oh, die haben ein schönes Medley. Die haben ja auch ein riesen Repertoire in der Zwischenzeit. Die sind ja bekannt dafür, von den Beach Boys den Titel immer in Deutsch zu singen. Hier ein kleines Medley von den Strandjungs. Bitteschön.
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0: Die Strandjungs mit einem kleinen Auszug aus ihrem großen Repertoire mit einem Medley um 8 Uhr und 21 Minuten, 9 Minuten vor halb 9. Jetzt gibt's den versprochenen Beitrag und dann Kincaid oder auch John Kincaid, Dreams are 10, a penny, ne bitte.
1: Das EU-Einheitskondom EN600 ist vielen deutschen Männern offenbar zu groß. Eine vom Hersteller Condomi bezahlte Messaktion in Zusammenarbeit mit Profamila Bochum ergab, dass die Hälfte der Zielgruppe das EU-Kondom nicht passe, wie das Nachrichtenmagazin Focus am Sonntag berichtete. Condomi-Vorstand Oliver Gothe zufolge fallen vor allem junge Männer die Gummis herunter. Der durchschnittliche deutsche Penis sei etwa 3,5 bis 4 mm schmaler als von der EU vorgesehen. Deshalb sei eine europaweite Debatte erforderlich, ob wir unseren Größenvorstellungen verändern müssen. Rothe plädierte für die Einführung mehrerer Größen und sagte, wir tragen ja auch verschiedene Socken.
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0: Kincaid oder auch John Kincaid Dreams are ten a penny hier in meiner Sendung Der Morgen mit Gernot um 8 Uhr und 25 Minuten. 5 Minuten trennen uns noch vor der 8:30 Marke. Gleich wenden wir uns dem Wetter zu, aber erstmal singt die Nena. Irgendwie, irgendwo, irgendwann. Siehste, schöne Mucke aus der neuen deutschen Wellezeit.
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flott. Nena, irgendwie, irgendwo, irgendwann um 8 Uhr. Und ja, jetzt gleich 30 Minuten, gleich haben wir es 8:30. Jetzt wollten wir uns den Wetterdaten zuwenden und ein paar Verbrauchertipps, die würden sich dann anschließen. Und anschließend gibt's Maus und McNeil und How Do You Do? Genau, und ich hau die anderen. Richtig. Jetzt gucke ich, wo ist mein Kurt? Ich gucke, hat er aber gerade noch so geschafft. Du, jetzt hat er aber geschwitzt, der Kurt. Ah, da ist er. Aber gerade noch so. Ihr wisst, der Kurt, seines Zeichens auch Wetterfrosch genannt, aus Berlin-Tegel, der schanzt mir immer die aktuellen Daten zu, hat er gemacht. Aber du, das war aber knapp, du. Ha! Okay, die 16 Landeshauptstädte der 16 Bundesländer und da sieht's in alphabetischer Reihenfolge wie folgt aus. Danke, Kurt, dafür wisch dir den Schweiß von der Stirn, mein Freund. Ich hatte gerade überlegt, ob ich die Hörer frage, ob noch für einen Knallflorsch Bedarf ist. Aber nee, hast du die Situation noch gerettet, mein Freund. Berlin, 19 Grad auflockernde Bewölkung und böig dazu. Bremen, 13 Grad sonnig, ebenfalls böig. In Dresden, 20 Grad stark bewölkt und auch da böig. Düsseldorf, 13 Grad und heiter. In Erfurt, 16 Grad stark bewölkt. In Hamburg, 14 Grad wechselnd bewölkt. Das gleiche für Hannover, 14 Grad wechselnd bewölkt. In... Oder war das dasselbe? Nee, gleicht sich. Kann ja nicht dasselbe sein. Denn wäre ja Hamburg, Hamburg und Hannover, Hannover. Alles in einem Ort. Gernot, du faselst. Stimmt. Kiel, 13 Grad wechselnd bewölkt. Magdeburg, 16 Grad bewölkt und böig dazu. Mainz, 16 Grad bewölkt. In München fällt etwas Regen bei 18 Grad. Potsdam meldet 18 Grad und böiger Wind dazu. In Saarbrücken, 14 Grad und stark bewölkt, Schwerin 14 Grad bewölkt, in Stuttgart 15 Grad etwas Regen möglich, Wiesbaden meldet 15 Grad und bewölkt. Die Wetteraussichten sehen wie folgt aus. Heute wird es in Deutschland deutlich kühler, etwa 17 bis 22 Grad. Dazu verbreitet Wolken und Schauer. Besonders im Süden und Südosten sind Regen und örtlich Gewitter möglich. Ab Donnerstag beruhigt sich das Wetter vielerorts wieder und es wird zunehmend freundlicher. Richtig, so freundlich, wie der Gernot Montag bis Freitag von 6 bis 9 zu euch ist. Hä? Wie alles besprochen. Danke, Kurt. Und I warn you. Ich sag dem Klapperstorch Bescheid.

0: Willem Dune und Maggie McNeil sind Marvin McNeil. How do you do? Um 8 Uhr und 37 Minuten, 7 Minuten nach 8:30. Gibt's einen kurzen noch? Ne, wir kriegen da noch zwei hier hin. Machen wir auch. Ronnie and the Hot Potatoes. Oh, Ilse. Also an alle, die Ilse heißen, ihr wisst, ihr werdet gerade inhaltlich ermahnt. Mit lieben Worten noch. Ilse, Ilse, Ilse.
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0: Was? Moment, Moment. Peter Kraus hat eine Schwester, die Ilse heißt. Das muss ich gleich mal nachkontrollieren. Ronnie, die Hot Potatoes, die heißen Kartoffeln. Oh, Ilse, 8 Uhr, Entschuldigung, 8.40 Uhr haben wir es. Genau, 10 Minuten nach 9:30. Wir spielen aber trotzdem noch einen ganz, ganz kurzen und dann wenden wir uns den Geburtstagskindern des Tages zu. Rocky Sharp and the Replays und Ramalama, Ding, Ding, Dong. Ja, das ist das, was du am Kopf hast, Gernot. Richtig. Selig sind die Bekloppten, denn sie brauchen keinen Hammer mehr.
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habe mal schnell nachgeguckt, ne? Peter Kraus hat gar keine Schwester. Ronny und die Hot Potatoes haben geflunkert. Ja, das war also nur textlich sehr passend, denke ich mal, ne? Am 9. September hat wer Geburtstag? Michael Bublé, genau, 51 Jahre alt wird er. Herzlichen Glückwunsch dafür. Des Weiteren David Bennett, der Schweizer Schauspieler, kennen wir, ne? Von der Blechtrommel zum Beispiel, wird heute 60 Jahre alt. Ebenfalls 60 Jahre und ein bisschen weise, hätte ich beinahe gesagt. US-amerikanischer Schauspieler Adam Sandler, ja, Comedy Kanone, würde man bald sagen. Ja, hat sehr, sehr viele lustige Sachen so gemacht. Des Weiteren, der britische Schauspieler Hugh Grant wird 66 Jahre heute. Dave Stewart, der britische Musiker, Komponist und Produzent, wird heute 74 Jahre alt. Und zum Beispiel noch nicht vergessen, der US-amerikanische Musiker und Grammy-Preisträger Otis Redding, ne? Sitting on the dock of a bay, genau die Nummer. 1941 geboren, ist er im Alter von nur 26 Jahren, 1967 verstorben. Und noch eine Eckgröße, der deutsche Elvis Presley, seines Zeichens auch Ted Herold genannt, ja, der deutsche Sänger, der ist 1942 geboren, ebenfalls an einem 9. September. Leider 2021 mit einem sehr, sehr blöden Unfall tödlich verletzt. 79 Jahre ist er geworden, der gute Ted Herold, ja. Der bürgerliche Name ist von ihm Harald Walter Bernhard Schubring. So muss er auch mal heißen. Richtig. Unvergessen bei mir und seine größte Nummer und seine bekannteste Nummer hieß Moonlight und die hören wir uns jetzt an, selbstverständlich in absoluter Top-Qualität in Stereo. Damals gab's das noch nicht, aber heute gibt's das, ne? Die Erstaufnahme war tatsächlich in Mono, hier hören wir den unvergessenen Ted Herold und allen anderen Geburtstagskindern vom 9. September. Selbstverständlich alles, alles Gute und trinkt einen mit im Namen der Ortsgruppe Goldbrand.

Der unvergessene Ted Herold mit seinem, ich denke mal, durchaus bekanntesten Song Moonlight. 1960 ist das Ding rausgekommen und hat ihn über Nacht tatsächlich bekannt gemacht. Er war vorher schon ein bisschen unterwegs gewesen mit dem einen oder anderen Titel, aber das Ding hat ihn dann total berühmt gemacht. Wir haben es 8:48, 8:49. Robert Palmer singt mal wieder bei mir hier in der Sendung Der Morgen mit Gernot, und zwar Addicted to Love. Hören wir uns an, bitte. Liebe Sternchen, Hörer Sternchen innen. Nein, nein, nein, nein. So ein Blödsinn gibt es hier nicht. Der Morgen mit Gernot bleibt genderfrei. 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Liebe Radiohörer, danke fürs Einschalten hier in der genderfreien Sendung Der Morgen mit Gernot.

Robert Palmer und Addicted to Love hier in der Sendung Der Morgen mit Gernot um 8 Uhr und 53 Minuten. 7 Minuten trennen uns noch vor der neuen Uhrmarke. Ja, jetzt gibt's langsam den letzten Titel. Ja, Nico Haag singt: Unter dem Schottenrock ist gar nichts. Ach, die armen Schotten. Naja. Ja, wenn man geizig ist, dann kriegt man auch wenig Behangenes. Gernot, die Sendung bleibt jugendfrei, auch bis in die letzte Minute. Zumindest gucken wir mal gemeinschaftlich drunter. Nico Haag ist auch der, der den Schmidtchen Schleicher gesungen hat, ja? Falls ihr euch so ein bisschen entsinnen könnt an den, ne? Ich wünsche euch jetzt erstmal viel Spaß mit den folgenden Sendungen nach 9 Uhr dann auf euren Lieblingssendern. Wir uns dann morgen ab 6 Uhr wieder. Na, und wer es nicht erwarten kann, ihr wisst schon, meine treuen Fans, die hören ab 3 Uhr zu. Richtig! Was für treue Fans. Na, ich? Ja, du musst auch nur eins hier. Nein, man muss an die Nachtschichter denken. Jetzt wirklich mal, ohne Quatsch. Wirklich, es nimmt sich sehr, sehr gut an oder ist sehr gut angenommen worden, dass meine Sendung nachts von 3 bis 6 Uhr zu hören ist. Könnt auch gerne buchen bei mir. Und dann haben also viele, sehe ich tatsächlich in der 5 bis 6 Uhr Stunde, also vor meiner Live-Sendung, da sind sehr, sehr viele Hörer. Ja? Es ist erstaunlich, immer wieder, aber logisch. Was heißt erstaunlich? Eigentlich nicht, wir müssen auch voll auf der Malore gehen. Ne? Genau, die Miete muss ja auch wie bezahlt werden. Ne? Könnt ihr gerne buchen bei mir unter 0170 18 16 616. 0170 18 16 616. 1, 6. Ich vermittle das dann auch gerne, denn mir helfen ein paar Plattformen. Und da könnt ihr gerne dann auch meine Sendung buchen oder eben halt bei mir direkt. Denn der Onkel Gernot hat jetzt eine richtig stabile Glasfaserleitung. Angeber. Naja, das habe ich auch lange drauf gewartet. Ja, über 2,25 Jahre. Aber nur ist sie hier. Geht sehr schön, kann ich nur empfehlen. 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
1: Im Studio Fabian Hoffmann. Schönen guten Abend. Die digitale Brieftasche kommt in Deutschland kurz nach dem Jahreswechsel. Dann geht die staatliche DU-App an den Start. Über die können etwa Ausweis, Führerschein und Krankenkassenkarte verschlüsselt auf dem Smartphone gespeichert werden. Perspektivisch soll das Angebot noch erweitert werden. Digitalminister Carsten Wildberger.
2: Zehnerkarte fürs Hallenbad oder Bahn perspektivisch natürlich, all diese Dinge. Und da ist auch der kommunalen Vielfalt keine Grenzen gesetzt.
1: Experten hoffen durch die neue App auf einen kräftigen Schub für die Digitalisierung in Deutschland. Der Verteidigungsetat Deutschlands ist ein Sicherheitsversprechen. Das hat Bundesverteidigungsminister Boris Pistorius bei der Haushaltsdebatte im Bundestag gesagt. Er hält die geplanten Ausgaben von 140 Milliarden Euro im nächsten Jahr für absolut notwendig und sagt:
3: Einige Menschen wollen auch schlichtweg die Augen vor der Bedrohung verschließen, die Putins Russland für dieses Land und unseren Kontinent darstellt. Wir stehen buchstäblich im Fadenkreuz Moskaus. Die Ereignisse der letzten Wochen führen uns das drastisch vor Augen. Russland versucht, unsere Gesellschaften auszuspähen, zu beeinflussen, einzuschüchtern, zu destabilisieren und vor allem die Menschen zu verunsichern.
1: Nicht wundern, wenn das Handy morgen um 11 Uhr laut piept. Das soll genauso sein, denn es ist wieder bundesweiter Warntag. Silas Quering mit den Einzelheiten.
4: Bund, Länder, Städte und Gemeinden proben für den Katastrophenfall und schauen, wie gut ihre Warnsysteme funktionieren. Der Probealarm kommt nicht nur auf unsere Handys. Auch im Radio und Fernsehen läuft das Ganze. Außerdem heulen die Sirenen. Um 11.45 Uhr gibt's dann Entwarnung. Im letzten Jahr wurden am Warntag etwa 97% der Menschen in Deutschland erreicht, so das Bundesamt für Bevölkerungsschutz und Katastrophenhilfe.
1: Der VfB Stuttgart ist erfolgreich in die neue Champions League-Saison gestartet. Zum Auftakt der Ligaphase gewannen die Stuttgarter mit 3:1 gegen Viking Stavanger aus Norwegen. Mann des Abends war Ermedin Demirovic. Der bosnische Nationalspieler erzielte in der ersten Halbzeit einen Dreierpack.
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5: Mit KI-Support. Wolkig ist es gerade in vielen Ecken und an den Alpen kann anfangs noch etwas Regen dabei sein. Später bleibt's dann meist trocken, ab und zu zieht auch mal Nebel auf. In der Nacht sinken die Temperaturen auf 14 bis 3 Grad. Morgen geht's mit einem Mix aus Wolken und klaren Abschnitten weiter, meistens trocken, und maximal werden es 24 Grad.

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